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2: Und gleich nach 7 mit Bowser.
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2: Absoluter Hip-Hop-Classic. Was du Liebe nennst, gibt's in der nächsten halben Stunde für euch und außerdem Dance Vibes. Von Own Boss mit Move Your Body. Also es ist jetzt vielleicht noch nicht die Zeit zu tanzen, ne? Ich weiß schon. Aber so ein bisschen in Bewegung kommen, so einmal ein bisschen strecken, ein bisschen knacken lassen, das ist schon ganz gut um diese Uhrzeit. Wir haben es 7:03.
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2: Sieht ein bisschen nach Werderwetter aus. Grüne Bäume im weißen Nebel sind das da draußen. Viele Wolken heute, überwiegend trocken, aber nur heute Nachmittag kommt hier und da mal leichter Regen runter. 19 Grad kriegen wir maximal. 20 Grad sind morgen drin, dann wird es aber deutlich nasser in Bremen, Bremerhaven, Oldenburg und umzu. Die aktuellen Temperaturen 14 Grad in Altenwalde im Landkreis Cuxhaven, 12 Grad sind es in Schwarme im Landkreis Diepholz.
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2: Schnell gemacht, weil nichts los. Unsere kostenlose Hotline für eure Blitzer und Verkehrsupdates ist die 0800 10 22 400.
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2: Wir sprechen gleich drüber, wie ihr euch ganz, ganz easy 100 Euro klar machen könnt. Ihr müsst nur eine einzige Frage richtig beantworten und dann gehören die 100 Euro euch. Wie genau das geht und wann, schnacken wir gleich drüber. Jetzt erstmal Musik von Ugel. Move into the Sun klingt so ein bisschen wie ein Wecker, der Song, aber ist ja jetzt um 7:15 an einem Samstagmorgen vielleicht genau das Richtige für euch. JC ist hier. Ich hoffe, ihr kommt gut in den ersten richtigen Wochenendtag rein.

Ihr kennt safe so Songs, die auf einer Party laufen, die eigentlich gar nicht Partymusik sind, aber trotzdem singen alle mit. Baby, gib mir mehr von dem, was du lieben nennst, auch wenn's so wie der hier zum Beispiel. Energy Bremen ist hier, 7:03 am Samstagmorgen haben wir es. Bowser, was du Liebe nennst, gibt's jetzt für euch. Und es ist ja so, ne? Also der Beat ist so eigentlich sehr langsam, nicht wirklich tanzbar. Und trotzdem läuft der auf einem Geburtstag oder in der Disco jetzt am Wochenende, sind alle auf der Tanzfläche und grölen ihn einfach mit. Was du Liebe nennst bei Energy Bremen.

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8: Mit den aktuellen Temperaturen für euch in Griechstede im Landkreis Ammerland aktuell 12 Grad, 13 sind es in Bremen-Fegesack. 19 Grad kriegen wir heute maximal, dazu allerdings viele Wolken. Regen immerhin nur leicht und auch erst heute Nachmittag. Morgen wird der Regen dann allerdings deutlich mehr bei bis zu 20 Grad.
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8: Vorsicht, Liegenbleiber auf der A1 Bremen Richtung Osnabrück. Zwischen Bremen-Brinkum und dem Dreieck Stur. In dem Bereich sind auch Menschen auf der Fahrbahn. Grundsätzlich natürlich heute Morgen Vorsicht, dichter Nebel an vielen, vielen Stellen. Also Sichtverhältnisse nicht ganz so gut. Und dann hat Lara sich gerade gemeldet. Dir vielen Dank für die WhatsApp-Nachricht. Sie blitzen gerade wieder auf der B75 hinter der Star-Tankstelle. Genau, hinter der Star-Tankstelle wollte ich sagen, hat Lara geschrieben. Lara, dir vielen Dank fürs Durchgeben. Unsere WhatsApp-Nummer für eure Blitzer und Verkehrsupdates ist die 0173 685 712. Wir haben es 5 Minuten vor 7:30. JC ist hier. Kommt gut und entspannt in euren Samstag.
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0: mit Kaigo und Justin Jesso durch euren Samstagmorgen. Kurz nach 7:30 haben wir es. Stargazing war das gerade für euch. Wir müssen mal kurz darüber reden, wie wir hier eigentlich reden. In Norddeutschland. Ne? So ein bisschen kurz angebunden, ein bisschen ruhiger als der Rest von Deutschland vielleicht. Und da kommen dann Ausdrücke bei raus, die so auf Hochdeutsch nie gesagt würden. Es gibt im Internet auch einen Trend dazu, wo englische Sätze erst ins Deutsche und dann in Memes übersetzt werden, also so, wie sie allgemeinverständlich sind. Und das geht ja auch auf Norddeutsch. Also wie würde ein englischer Satz erst Hochdeutsch und dann Norddeutsch klingen?
1: In English we say, "This tastes amazing. Thank you so much." Auf Deutsch? Das schmeckt richtig gut. Danke dir.
0: Und in Norddeutschland sagt man, "Jo, kannst du essen."

0: Gracie Abrams hat dieses Jahr ja ein neues Album rausgebracht. Da ist unter anderem der Track hier drauf. Look at My Life gibt's jetzt für euch bei Energy Bremen um ein Haar. Hätte der es aber gar nicht aufs Album geschafft hier. Das hat Gracie Abrams selbst über den Song gesagt.
1: After writing it, like it was like 6 months before I could even listen to it again, I was really not paying attention to it at all. I think it reminds me of how I felt when I would write as a kid, which was I would write something for the point of processing it, the catharsis of it, and then put it away.
0: Also sie hat den Song geschrieben, dann 6 Monate nicht angepackt, weil sie gesagt hat, naja, das war wie wenn ich als Kind meine ersten Songs geschrieben habe, einfach um meine Gedanken zu verarbeiten und dann ist das gut und dann packe ich es in eine Schublade und dann kommt das weg. Zum Glück hat sie es wieder rausgekramt, diesen Song, weil er ist wirklich, wirklich wunderschön und auch ein sehr schöner Start in den Samstag. Look at My Life von Gracie Abrams jetzt bei Energy Bremen.

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4: Das rein in euren Samstag.
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4: Und mit Musik von Trippin. Nein, von Bunt. Ich glaube, ich brauche einen zweiten Kaffee. Aber der Song heißt halt so, Trippin. Komm noch einmal. Wunderbar, der macht richtig schön wach. Außerdem Justin Timberlake am Start. Mit Sexy Back, auf den gibt's in der nächsten halben Stunde für euch.
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6: 5:08. Ich bin Anna Löwer. Schönen guten Morgen. Zum 25. Jahrestag der Terroranschläge vom 11. September ist in New York der knapp 3000 Todesopfer gedacht worden. Am Standort des ehemaligen World Trade Centers verlasen Angehörige jeden einzelnen Namen. Vor Ort waren auch alle noch lebenden Ex-US-Präsidenten. In ganz Deutschland sind heute Demonstrationen gegen Rechtsextremismus geplant. In mehr als 35 Städten wollen Menschen nach dem Wahlerfolg der AfD in Sachsen-Anhalt ein Zeichen setzen. Die größten Kundgebungen gibt es in Berlin und Hamburg. In Bremen hat ein Zeuge einen mutmaßlichen Taschendieb bis zum Eintreffen der Polizei festgehalten. Ein 20-Jähriger soll mit einem Komplizen in einer Straßenbahn ein Portemonnaie gestohlen haben. Der zweite Verdächtige flüchtete Richtung Hauptbahnhof. Die Polizei sucht Zeugen. Das Ergebnis aus dem Freitagsspiel der Fußball-Bundesliga: Union Berlin-Schalke 1:3. Tennisprofi Alexander Zverev steht im Finale der US Open. Zverev besiegte den Russen Khachanov mit 3:0. Jetzt trennt ihn nur noch ein Sieg vom zweiten Grand-Slam-Titel seiner Karriere.
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4: Viele Wolken, heute aktuell auch richtig dichter Nebel. Dazu heute Nachmittag auch mal Regen in Bremen, Bremerhaven, Oldenburg und umzu, aber eher weniger. 18, 19 Grad kriegen wir heute maximal. Morgen sind sogar bis zu 20 Grad drin. Allerdings kommt dafür auch deutlich mehr Regen runter. Die aktuellen Temperaturen: 12 Grad in Hundlosen im Landkreis Oldenburg, 13 sind es in Kirchlinteln im Landkreis Verden.
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4: Nicht viel los auf den Straßen, keine Unfälle, keine Staus. Allerdings wird geblitzt auf der B75 Dellenhorst Richtung Bremen. Sie stehen hinter der Star-Tankstelle. Da habe ich mir vorhin schon die Zunge dran gebrochen an diesem Ausdruck. Star-Tankstelle. Schwierig. Kurz vor der Ausfahrt Huchting also. Danke an Lara fürs Melden und unsere kostenlose Hotline für eure Blitzer und Verkehrsupdates. Ist die 0800 10 22 400.
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4: So langsam sind wir wach, oder? Jetzt gleich um 8, ne? Hat man sich schon mal gestreckt, hat vielleicht schon mal die ersten paar Schlücke Kaffee-Intos. Dann können wir auch mal gucken, was am Wochenende so ansteht. Das machen wir in einer knappen Viertelstunde. Jetzt erstmal The Bowser und Magnetic. JC ist hier. Ich bringe euch durch euren Samstagmorgen.

Sind wir mal ganz ehrlich, an so einem Samstag einigermaßen früh aus dem Bett zu kommen, ich sag jetzt nicht um 6 oder so, aber um 8, ist doch eigentlich richtig geil. Den ganzen Tag noch vor uns, können schön chillig starten, vielleicht auch nicht allzu viel vor. Das einzige Problem ist, wir sind dann immer ein bisschen müde. Und dagegen tun wir jetzt was. Also, wenn ihr euch darüber freut, dass der Samstag früh für euch angefangen hat und ihr noch einen ganzen Tag vor euch habt, aber ein bisschen verklebte Augen habt, dann gibt's jetzt Bond und Trippin' für euch am Samstag. JC ist hier, ihr habt Energy Bremen.

0: Mit Teddy Swims und Energy Bremen geht's durch euren Samstag. Wir gucken mal kurz, was heute bzw. das Wochenende über so ansteht. Zwei schnelle Tipps. Einmal der SWB Energie Cup in Bremerhaven, also Saisonvorbereitung für die Fishtown Penguins. Die haben gestern Abend ihr Spiel, ihr erstes, gewonnen. Das heißt, heute Abend Endspiel, 20 Uhr geht's da also los in der Eisarena in Bremerhaven. Und dann ist noch XXL Opening Party, Season Opening Party in der Diskothek Hase in Bremerförde. Da geht's heute Abend ab 22 Uhr los.
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7: Die aktuellen Temperaturen für euch. 14 Grad haben wir in Bremerhaven, Lehe 14, auch in Vesselhövede im Landkreis Rothenburg. Dazu viele Wolken, aktuell auch noch ziemlich neblig. Überwiegend trocken aber heute. Heute Nachmittag hier und da mal leichter Regen, bleibt aber eher die Ausnahme. Morgen dann bis zu 20 Grad, dann auch deutlich nasser als heute in Bremen, Bremerhaven, Oldenburg und umzu.
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7: Vorsicht auf der B212 Ganderkesee Richtung Norden Hamm. Zwischen der Raiffeisenstraße und Rodenkirchen-Sürwürden, also in Rodenkirchen, liegen Gegenstände. Passt hier auf. Und es wird geblitzt auf der B75 Dellenhorst Richtung Bremen. Da stehen sie hinter der Startankstelle kurz vor der Ausfahrt Huchting. Lara hat uns den vorhin gemeldet. Dir vielen Dank fürs Durchgehen. Übrigens hat Lara dafür unsere WhatsApp-Nummer für eure Blitzer- und Verkehrsupdates benutzt. 0173 680 5712.

0: So klang das gestern Abend im Weserstadion. Unsere Werder Frauen haben das Stadion wortwörtlich explodieren lassen. Energy Bremen ist hier am Samstag. 8:55 haben wir es. Es war Nordderby. Werder gegen den HSV in der Frauen-Bundesliga. Tja, und was sollen wir sagen, ne? Mit dem besseren Ende für uns. 1-0 für Werder, Tor Isabella Jaron, ja gerade erst im Sommer neu zu Werder gekommen. Insofern ein sehr, sehr, sehr guter Einstand für einen Neuzugang. Und dann heißt es ab jetzt wohl wieder...
1: Werder Bremen, Derby-Sieger.
2: Die Hamburgerin weint am Boden.
3: 3 Punkte bleiben in Bremen.
4: Werder Frauen ungeschlagen zu Hause.
5: Nummer 1 im Norden sind wir.

Mit Ariana Grande geht's durch euren Samstagmorgen. 8:45 haben wir es. Energy Bremen ist hier. Und der Track ist sehr schön, aber halt auch sehr ruhig. Und vielleicht sitzt ihr jetzt zu Hause und denkt, boah, ich brauche jetzt mal einen Wachmacher. Kein Thema, können wir mit dienen. Martin Solveig gibt's jetzt für euch mit Intoxicated. Vielleicht geht's heute Abend ja noch auf eine Party, was weiß ich, runter Geburtstag oder einfach, weiß ich nicht, feiern gehen mal wieder. Diskothek Hase zum Beispiel, Bremervörde, schmeißt heute Abend Season Opening. Da könnte der auch laufen. Energy Bremen ist hier. Let's go.

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6: Und gleich nach 8. Nee, nach 9. Urlesen will gelernt sein. Mit Chris Brown. Und yeah, 3 times. Einmal Wochenend-Vibes in einem Song oder vielleicht auch in 2. James Hype auch am Start. Auch der gleich nach 9. Serotonin heißt der.
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8: 5:09. Ich bin Anna Löwer. Schönen guten Morgen. Die Ermittlungen zur Drohnenattacke am Flughafen Leipzig-Halle führen direkt zum russischen Militärgeheimdienst GRU. Das berichtet die Welt am Sonntag und beruft sich auf geheime Ermittlungsunterlagen. Demnach wurde ein GRU-Agent identifiziert, der die Operation organisiert haben soll. In ganz Deutschland sind heute Demonstrationen gegen Rechtsextremismus geplant. In mehr als 35 Städten wollen Menschen nach dem Wahlerfolg der AfD in Sachsen-Anhalt ein Zeichen setzen. Die größten Kundgebungen gibt es in Berlin und Hamburg. 25 Jahre nach 9/11 haben die USA der fast 3000 Todesopfer gedacht. In New York verlasen Hinterbliebene die Namen der Opfer am Ground Zero. Präsident Trump sprach unterdessen im Pentagon. Er nannte den Iran-Krieg eine Fortsetzung des Krieges gegen den Terror. Schalke 04 feiert den ersten Bundesligasieg seit der Rückkehr in die Erstklassigkeit. Bei Union Berlin gewannen die Schalker am Abend mit 3:1. Union bleibt damit weiter sieglos. Tennisprofi Alexander Zverev steht im Finale der US Open. Zverev besiegte den Russen Khachanov mit 3:0. Jetzt trennt ihn nur noch ein Sieg vom zweiten Grand Slam-Titel seiner Karriere.
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6: 19 Grad kriegen wir heute maximal dazu. Viele Wolken, Regen immerhin nur leichten heute Nachmittag. Morgen dann allerdings deutlich nasser in Bremen, Bremerhaven, Oldenburg und umzu bei bis zu 20 Grad. Die aktuellen Temperaturen: 13 Grad in Oldenburg-Donnerschwee, 14 Grad in Rodenkirchen im Landkreis Wesermarsch.
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6: Mit einer Warnmeldung von der A27 Bremen Richtung Bremerhaven. Ein Liegenbleiber zwischen Bremen-Überseestadt und Industriehäfen. Da also aufpassen. Und geblitzt wird nach wie vor auf der B75 Dellenhorst Richtung Bremen. Da stehen Sie hinter der Tankstelle kurz vor der Ausfahrt Huchting. Lara, dir vielen Dank fürs Melden. Unsere kostenlose Hotline für eure Blitzer und Verkehrsupdates ist die 0800 10 22 400.
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6: Endlich! Wir haben es geschafft. Es ist Wochenende. Ihr könnt ausschlafen und vielleicht habt ihr das ja sogar schon. Jetzt um 9 hat man vielleicht schon eine gute Mütze Schlaf-Intus. Dann starten wir jetzt mal ganz entspannt rein mit einer Tasse Kaffee und richtig guter Musik. Fever Dream von Alex Warren für euch. Ich bin JC. Moin!

0: Ende! Ich bin durch!
1: Ich auch. Energy Bremen ist hier. 9:05 haben wir es. Euer Samstagmorgen ist das. Und endlich, endlich, endlich ist Wochenende. Das Gefühl zum Wochenende gibt's jetzt für euch. Kommt von Chris Brown mit Yeah 3 Times. Den gibt's als nächstes für euch. Und wir freuen uns einfach alle darüber, dass Samstag ist.
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1: Erstmal ausschlafen, Käffchen trinken und ganz entspannt reinstarten ins Wochenende. Energy Bremen ist hier.

Lass uns mal vorstellen, EDM, also Elektromusik, wäre ein Videospiel. Dann hätte James Hype das volle Pulle durchgespielt. Hier, so hat's mal angefangen. Sein erster richtig großer Track, Ferrari. Energy Bremen ist hier, 8:45, das der Form halber. So, dann ging's weiter mit James Hype und dann wurde es schon ein bisschen düsterer und ein bisschen fetter. Es ist noch gar nicht so lange her, dass der Track rausgekommen ist, Waterfalls. Und ihr merkt schon, der brummt und brettert ein bisschen mehr. So, und jetzt hat er noch einen draufgelegt. Es wird immer fetter, es wird immer krasser, was James Hype produziert. Ich sage euch ehrlich, ich bin schon jetzt gespannt, was da als nächstes rauskommt. Aber so lange bleiben wir bei seiner aktuellen Single Serotonin. Gibt's jetzt für euch am Samstagmorgen richtiges Wochenendfeeling von James Hype.

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8: Die aktuellen Temperaturen für euch. 14 Grad haben wir in Bremen-Huchting, 14 auch in Zetel im Landkreis Friesland. Dazu viele Wolken. Heute Nachmittag kommt dann auch mal Regen runter in Bremen, Bremerhaven, Oldenburg und umzu. Und 19 Grad kriegen wir maximal. Morgen sind dann sogar bis zu 20 drinne. Allerdings kommt morgen auch deutlich mehr Regen runter als heute. Also es wird richtig, richtig nass.
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8: Mit einer Warnmeldung nach wie vor von der A27 Bremen Richtung Bremerhaven. Immer noch der Liegenbleiber zwischen Bremen-Überseestadt und Industriehäfen. Und noch zwei Blitzer für euch. Auf der B75 Delmenhorst Richtung Bremen stehen sie hinter der Star-Tankstelle kurz vor der Ausfahrt Huchting. Und in Bremen auf der Kattenturmer Heerstraße, wenn ihr Richtung Neustadt unterwegs seid. Danke an Lara und Sinan fürs Melden. Unsere WhatsApp-Nummer für eure Blitzer- und Verkehrsupdates ist die 0173 685 712. 4:04 ist es jetzt. Ich hoffe, das Frühstück steht bei euch so langsam schon auf dem Tisch. Also jetzt wäre so die Zeit, wo das so langsam sein dürfte. Ich weiß nicht, wie es mit euch ist. Bei mir kommt der Hunger auch allmählich. JC ist hier, rein in den Samstag.
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auch schon länger nicht gehört. Sanctuary von Welchley Arms bei Energy Bremen um kurz nach 9:30. Allerdings ist der Track natürlich auch ein bisschen dramatisch und ein bisschen ernst. Deswegen gibt's jetzt Musik, die sich selber nicht ganz so ernst nimmt. Apache 207 sorgt immer für gute Laune, auch mit dem Track hier. 200 km/h am Samstagmorgen bei Energy.

0: Energy Bremen ist hier. Samstagmorgen, 20 vor 10 haben wir es. Wir gucken mal, was am Wochenende so ansteht.
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0: Heute und morgen ist wortwörtlich ganz, ganz großes Kino angesagt. Und zwar in ganz Deutschland. Zum 5. Mal schon steigt das Kinofest. 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
5: Und gleich mit neuer Musik von Alex Warren. Passenger heißt der neue Track. Macht richtig gute Laune, finde ich. Aber gut, das hat Alex Warren ja eh drauf. Gibt's in der nächsten halben Stunde für euch. Genauso wie Dave und Tams. Chillige Beats für einen entspannten Samstagvormittag. Rain Dance auch in der nächsten halben Stunde.
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6: 5:10. Ich bin Anna Löwer. Schönen guten Tag. Verstöße gegen die Mietpreisbremse sollen in Zukunft härter bestraft werden. Das hat Bundesjustizministerin Hubich den Funke-Zeitungen gesagt. Wenn Vermieter zu viel kassieren, sollen auch Bußgelder fällig werden. Auch die gesetzliche Regelung zum Mietwucher soll reformiert werden. Nach dem Wahlerfolg der AfD in Sachsen-Anhalt formiert sich ein breiter Protest. In ganz Deutschland gibt's heute Demos gegen Rechtsextremismus, beispielsweise in Berlin, Hamburg, München, Stuttgart, Leipzig oder aber Bremen. Auch in kleineren Städten sind Proteste geplant. In Bremen hat ein Zeuge einen mutmaßlichen Taschendieb bis zum Eintreffen der Polizei festgehalten. Ein 20-Jähriger soll mit einem Komplizen in einer Straßenbahn ein Portemonnaie gestohlen haben. Der zweite Verdächtige flüchtete Richtung Hauptbahnhof. Die Polizei sucht Zeugen. Tennisprofi Alexander Zverev steht im Finale der US Open. Zverev besiegte den Russen Khachanov mit 3:0. Jetzt trennt ihn nur noch ein Sieg vom zweiten Grand Slam-Titel seiner Karriere.
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5: Viele Wolken heute, aber überwiegend trocken. Es ist nur heute Nachmittag, kommt mal Regen runter. 19 Grad dazu maximal. Morgen sogar bis zu 20 Grad, dann wird's aber deutlich nasser. Die aktuellen Temperaturen 16 Grad in Bremerhaven-Grünhöfe, 15 in Wüsting im Landkreis Oldenburg.
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5: Ein kurzer Stau auf der A1 Osnabrück Richtung Bremen. 3 Kilometer Stau vor der Baustelle auf der Weserbrücke, sprich zwischen Brinkum und Bremen-Arsten. Dann wird noch geblitzt und zwar aktuell in Bremen auf der Kappenturmer Heerstraße, wenn ihr Richtung Neustadt fahrt. Danke Sivan fürs Melden. Unsere kostenlose Hotline für eure Blitzer und Verkehrsupdates ist die 0800 10 22 400.
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5: Und wir sprechen gleich drüber, wie ihr euch ganz, ganz easy einen Honeycash klar machen könnt. Das geht morgen früh wieder. Wie gesagt, wie genau das läuft, das klären wir gleich. Jetzt erstmal rein in den Samstagvormittag. Tame Impala und Dracula gibt's jetzt für euch. JC's hier, moin.

Wisst ihr, was das Schöne an so einem eher grauen, dann hinten raus auch regnerischen Samstag ist? Ihr müsst euch nicht schlecht fühlen, wenn ihr einfach drinnen bleibt und einfach nichts macht. Also klar, ihr könnt heute auch ins Fitnessstudio oder so, aber zumindest so wirklich echt ätzende Dinge wie, ach, ich gehe nochmal eben raus und mache nochmal die Terrasse oder den Garten oder irgendwie sowas. Das könnt ihr euch heute alles guten Gewissens klemmen. Gute Laune gibt's dazu von Alex Warren mit Passenger bei Energy Bremen.

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3: Mit den aktuellen Temperaturen in Selsingen im Landkreis Rothenburg 15 Grad, in Bremen-Lesum sind es aktuell 16. Heute viele Wolken, obwohl jetzt gerade an der Küste auch mal die Sonne durchkommt. In Bremen deutlich bewölkter, vor allem aber überwiegend trocken. Heute Nachmittag hier und da mal leichter Regen. Morgen dann deutlich nasser und bis zu 20 Grad.
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3: Mit einem Stau auf der A1 Osnabrück Richtung Bremen. 4 Kilometer Stau vor der Baustelle auf der Weserbrücke zwischen Brinkum und Asten. Und auf der A27 Bremerhaven Richtung Bremen. 2 Kilometer Stau zwischen Bremerhaven, Geestemünde und Wulsdorf. Geblitzt wird. Auf der B75 Delmenhorst Richtung Bremen. Hinter der Star-Tankstelle, also kurz vor der Ausfahrt Huchting. Und nochmal in Bremen auf der Kattenturmer Heerstraße, wenn ihr Richtung Neustadt fahrt. Lara und Sivan, vielen Dank fürs Melden. Unsere WhatsApp-Nummer für eure Blitzer und Verkehrsupdates ist die 0173 685-712. 3 Minuten vor 11 ist es jetzt. JC ist hier. Macht euch einen schönen Samstagvormittag. Moin.
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DJ Calvin Harris ist ein so sympathischer Typ und hat das Wochenende einfach durchgespielt. Der Mann hat sich ja schon vor längerem einen Pub in seiner Heimatstadt gekauft. Also erstmal, er weiß, wie Wochenende geht. Aber nicht nur kommen da die Locals zusammen, so als Treffpunkt. Da können auch lokale Bands auflegen. Das heißt, er kehrt gerne in meiner Kneipe ein, er kümmert sich um die lokale Musikszene und er ist natürlich auch ein fantastischer DJ. Und letzteres beweisen wir jetzt. Satisfy von Calvin Harris bei NRG.

0: Vielleicht habt ihr es auch schon bei TikTok oder Insta gesehen. Es geht so ein Trend rum, bei dem englische Sätze zuerst ins Deutsche übersetzt werden und dann in Memes. Energy Bremen ist hier. 20 vor 11 haben wir es am Samstagvormittag. Und wir haben uns gedacht, das geht ja vielleicht sogar noch ein bisschen regionaler. Also englische Sätze erst auf überkorrektes Hochdeutsch übersetzen und dann, wie wir in Norddeutschland das sagen würden.
1: In English we say, quiet please. Auf Deutsch, etwas leiser bitte.
0: Und in Norddeutschland sagt man, jetzt sabbel nicht.
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8: Und gleich mit Rihanna und DJ Khaled.
9: Wow, wow, wow, das.
8: Wild Thoughts gibt's in der nächsten halben Stunde. Und außerdem neue Musik von Adela mit Ain't in LA. Die Frau hat einfach eine Wahnsinnsstimme, freue ich mich jetzt schon drauf. Das gleich nach 11.
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11: 5 vor 11. Ich bin Anna Löwer. Schönen guten Tag. Wenn Vermieter zu viel kassieren, sollen sie künftig mit Bußgeldern bestraft werden können. Das hat Bundesjustizministerin Hubig in den Funke-Zeitungen angekündigt. Sie will Verstöße gegen die Mietpreisbremse härter ahnden. Auch die Regelung zum Mietwucher soll reformiert werden. In ganz Deutschland gibt es heute Demos gegen Rechtsextremismus. Etwa in Berlin, Hamburg, München, Stuttgart, Leipzig oder Bremen. Aber auch in kleineren Städten. Ein breites Bündnis hat dazu aufgerufen, um nach dem Wahlerfolg der AfD in Sachsen-Anhalt ein Zeichen zu setzen. Wegen Drohnenangriffen hat Saudi-Arabien den Betrieb einer wichtigen Ölpipeline im Land eingestellt. Dadurch könnten die Preise für Öl, Benzin und Diesel weiter ansteigen. Die Pipeline wird auch für den Ölexport genutzt, der wegen der Blockade der Straße von Hormuz übers Meer nicht möglich ist. Tennisprofi Alexander Zverev steht im Finale der US Open. Zverev besiegte den Russen Khachanov mit 3:0. Jetzt trennt ihn nur noch ein Sieg vom zweiten Grand Slam-Titel seiner Karriere.
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8: Aktuell ist es ziemlich freundlich. Wir haben relativ viel Sonne in Bremen, Bremerhaven, Oldenburg und umzu, hier und da auch ein paar Wolken. Die werden heute Nachmittag mehr. Wir bleiben aber überwiegend trocken. Regen ist eher die Ausnahme. Heute Abend wird es dann nass und morgen auch richtig dolle. Also viel Regen morgen in Bremen, Bremerhaven, Oldenburg und umzu. Dazu bis zu 20 Grad. Die aktuellen Temperaturen: 17 Grad in Lilienthal im Landkreis Osterholz, 15 in Bohave im Landkreis Wesermarsch.
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8: Mit einer Warnmeldung von der A1 Hamburg Richtung Bremen zwischen Stuckenborstel und Posthausen liegen Reifen auf der Fahrbahn. Da ist auch ein LKW liegen geblieben in dem Bereich. Passt da auf. Dann auf der A27 Bremen Richtung Bremerhaven. Gegenstände zwischen Bremerhaven Geestemünde und Bremerhaven Mitte. Kurzer Stau auf der A1 Osnabrück Richtung Bremen. 4 Kilometer vor der Baustelle auf der Weserbrücke. Und auf der A27 Bremerhaven Richtung Bremen. 2 Kilometer zwischen Bremerhaven Geestemünde und Wulsdorf. Aktuellster Blitzer steht in Bremen auf der Kappenturmer Heerstraße, wenn er Richtung Neustadt Stadtfahrt. Sinan, vielen Dank fürs Melden. Unsere kostenlose Hotline für eure Blitzer- und Verkehrsupdates ist die 0800 10 22 400.
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8: Und unsere Werder-Frauen hatten gestern das Nordderby auf ganz, ganz großer Bühne im Weserstadion. Wir sprechen über das 1:0 für Werder gegen den HSV in guten 6 Minuten. JC ist hier, wir haben es kurz vor 11. Moin.

0: Boah, war das schön, dieses Geräusch gestern im Weserstadion zu hören. Energy Bremen ist hier am Samstag. 6:06 haben wir es. Und unsere Werder-Frauen haben gewonnen. Das Nordderby auf ganz, ganz großer Bühne. Mega, mega geil. 1:0 am Ende gegen den HSV. Das Tor kam von Isabella Jaron. Ja, gerade erst im Sommer zu Werder gekommen. Direkt eingeschlagen wie eine Bombe. Ich glaube, anders kann man das nicht sagen. Ja, und damit haben wir mal wieder in der Frauen-Bundesliga ein Nordderby für uns entschieden. Oder wie unsere Werder-Frauen in Schlagzeilen selber sagen würden.
1: Werder Bremen, Derbysieger.
2: Die Hamburgerin weint am Boden.
3: 3 Punkte bleiben in Bremen.
4: Werder Frauen ungeschlagen zu Hause.
5: Nummer 1 im Norden sind wir.

Viertel nach elf haben wir es. Energy Bremen ist hier am Samstagvormittag und dieser Track hier hat es mir richtig angetan. Adela mit Ain't in LA gibt's jetzt für euch. Und der klingt fett und gefühlvoll, aber die Message ist eigentlich noch besser. The baddest bitches ain't in L.A. Die krassesten Leute, die coolsten Typen sind nicht in Los Angeles, sondern an der Basis. In den Orten, wo es vielleicht auch mal ein bisschen dreckig und schmutzig ist. Zum Beispiel in Bremen, in Delmenhorst, in Wilhelmshaven. Aber hier sind halt die coolsten Leute. Und deswegen feiere ich den Track einfach übertrieben. Energy Bremen ist hier mit Adela und Ain't in L.A.

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1: Die aktuellen Temperaturen für euch: 18 Grad in Elmendorf im Landkreis Ammerland, 17 sind es bei euch in Martfeld im Landkreis Diepholz, 19 Grad heute maximal, dazu viele Wolken, jetzt gerade aber auch relativ viel Sonne bei uns in der Region. Heute Nachmittag zieht es ein bisschen zu, heute Abend kommt dann auch vermehrt Regen runter. Morgen wird es richtig nass, dann aber bis zu 20 Grad.
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1: Kurze Staus auf der A1 Osnabrück Richtung Bremen. 4 Kilometer vor der Baustelle auf der Weserbrücke, also zwischen Brinkum und Asten. Auf der A27 Bremerhaven Richtung Bremen. 2 Kilometer Stau zwischen Geestemünde und Wulsdorf. Und auf der B6 von der Bremer City hoch Richtung A27. 2 Kilometer Stau vorm Flyover. Geblitzt wird auf der B75 Delmenhorst Richtung Bremen hinter der Star-Tankstelle, also kurz vor der Ausfahrt Huchting. Den hat uns Lara gemeldet. Dir vielen Dank fürs Durchgeben, Lara. Unsere WhatsApp-Nummer für eure Blitzer- und Verkehrsupdates ist die 0173 685 5712. 3 Minuten vor 12 haben wir es. JCs hier. Moin.
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Es geht durch euer Wochenende mit Energy Bremen. Wir haben es kurz nach 11:30. Wir gucken mal, was so geht. Heute Abend im Viertel in Oldenburg eine richtig fette Party. Good Vibes Only ist das Motto, ist auch der Name der Party. Viertel nach 11 geht's los, bedeutet die besten Hits von 2010 bis heute. Und ich sag mal, bei Tracks wie den ist der Name Good Vibes Only auf jeden Fall Programm. Und heute Abend noch das Finale im SWB Energie Cup in Bremerhaven. Ist ja das letzte Saison-Vorbereitungsspiel der Fishtown Pinguins, bevor es dann nächste Woche in der Penny DEL losgeht. Also heute Abend 20 Uhr nochmal der ultimative Härtetest in Bremerhaven.

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1: Dieses Feature dürfte nicht passen, aber es passt. Problems. Mit Energy Bremen geht's durch euren Samstagvormittag. 11:45 haben wir es. Und jetzt habe ich H mit R&B, Ring My Bell, für euch. Der Originaltrack ist halt aus Ende der 70er, also 70er Pop. Und H packt da britischen Hip-Hop drauf. 70er Pop, britischer Hip-Hop, sollte nicht passen, aber passt. Klingt mega geil und gibt's jetzt für euch bei Energy Bremen.

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11: 5:12. Ich bin Anna Löwer. Schönen guten Tag. Verstöße gegen die Mietpreisbremse sollen in Zukunft härter bestraft werden. Das hat Bundesjustizministerin Hubich den Funke-Zeitungen gesagt. Wenn Vermieter zu viel kassieren, sollen auch Bußgelder fällig werden. Auch die gesetzliche Regelung zum Mietwucher soll reformiert werden. Nach dem Wahlerfolg der AfD in Sachsen-Anhalt formiert sich ein breiter Protest. In ganz Deutschland gibt's heute Demos gegen Rechtsextremismus, beispielsweise in Berlin, Hamburg, München, Stuttgart, Leipzig oder aber Bremen. Auch in kleineren Städten sind Proteste geplant. Saudi-Arabien hat nach Drohnenangriffen eine wichtige Ölpipeline im Land außer Betrieb genommen. Das könnte dazu führen, dass die Preise für Öl, Benzin und Diesel weiter steigen. Die Pipeline ist durch den Iran-Krieg besonders wichtig für Ölexporte, weil die Straße von Hormuz blockiert ist. Nach einem Zugunglück in Frankreich geht die Polizei von Sabotage aus. Auf der Strecke ist ein Schienenteil gefunden worden, was darauf hindeutet. Der Regionalzug mit fast 200 Passagieren war in der Normandie entgleist. Es gibt zahlreiche Verletzte.
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11: Viele Wolken gibt es gerade und Sonne zeigt sich nur selten. Meistens bleibt es trocken, höchstens Richtung Küste kann es ab und zu mal leicht regnen. Dazu werden es in Bremen bis zu 25 Grad. Morgen bleibt es grau und immer wieder nass, maximal rund 21 Grad.
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11: Nichts los auf den Straßen, aktuell freie Fahrt.
12: Hallo, hallo ihr Lieben, es ist wieder soweit, die Energy Euro Hot 30 mit mir, Selina. Hi, schön, dass ihr mit am Start seid diese Woche. Ich habe natürlich wieder die 30 Top-Hits aller Energy-Stationen in ganz Europa für euch. Hat sich auf jeden Fall ein bisschen was getan. Wir fangen natürlich wie immer von hinten an. Platz 30 geht an einen Mann, dem anscheinend ein bisschen zu oft Hals- und Beinbruch gewünscht wurde. Alex Warren, der hatte vor gut 2 Wochen sein Album Wild Child released und macht seitdem die wildeste Promo. Er lässt sich gegen die Decke oder gegen Koffer schmeißen, fliegt durch die Decke, wird mit einem vollen Eimer Wasser überschüttet oder schmiert sich komplett mit Rasierschaum ein. Und ganz wichtig, bei allem hält er ganz stolz sein Album in der Hand und sagt, hört euch bitte mein Album an. Also hört euch bitte das neue Album an, bevor der sich noch irgendwas bricht. Davor gibt's aber noch einen Oldie von ihm, wurde vor 1,5 Jahren released und ist immer noch in unserer Energy Euro Hot 30, Alex Warren mit Ordinary.

Hey, hey, schön, dass ihr mit am Start seid an eurem Wochenende hier bei Energy. Wir haben immer die besten neuen Hits für euch. Und da habe ich diese Woche auch einen Song von Michael Patrick Kelly und Take That für euch. Ja, die Boygroup aus den 1990ern. Robbie Williams war damals auch noch dabei. Mittlerweile nicht mehr, sind nur noch drei Boys oder Older Men übrig geblieben. Beim Recherchieren habe ich auch gerade so uralte Bilder von der Boygroup gefunden. Das war so wild, was die damals für Fotoshootings gemacht haben. Teilweise halbnackt mit so einer Art Keuschheitsgürtel, also keine Ahnung. Naja, auf jeden Fall sind Take That zurück. Zusammen mit Michael Patrick Kelly. Die Nummer heißt Feel My Love und klingt so.

meiner Playlist gelandet. Platz 26 bei den Energy Euro Hot 30. Ich hoffe, ihr habt ein schönes Wochenende. Ich bin's, Selina. Hi. Und Platz 26 sind wirklich zwei meiner Lieblingsartists, vor allem aus der Jugend. Beide würde ich unglaublich gerne mal live sehen. Ist leider noch nicht passiert, aber was nicht ist, kann ja noch werden, ne? Auf jeden Fall. Stromae, Papa Ute, Leute, auf Endlosschleife gehört. Genauso wie Tove Lo mit Habits Stay High. Beide sehr einzigartige Künstler, finde ich. Jetzt zusammen, ich freue mich, ist ein Song von Tove Los neuem Album Estro. Das kommt am 18. September. Der Titel bezieht sich auf den Paarungszyklus weiblicher Säugetiere und steht sinnbildlich für die zentrale Idee des Albums. Also ich bin sehr gespannt. Ich kann mir noch nicht wirklich was darunter vorstellen. Dauert noch ein bisschen, aber der Song ist eben schon raus. Eine wunderschöne Nummer, finde ich. Stromae und Tove Lo mit

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1: Riecht ihr das? Irgendwie riecht's nach Beef hier bei Energy. Wir haben immer die besten neuen Hits für euch. Ellie Goulding ist back mit einem ganz neuen Album, I Know Too Much. 10 Songs sind drauf und das ist wie so eine kleine Therapiesitzung mit ihr. Sie arbeitet da ihre letzten 2 Jahre auf und rechnet mit ihrem Ex-Mann ab. Das Paar hat ja 2024 ihr Eheaus öffentlich gemacht, konkrete Aussagen gab's aber nicht. Bis jetzt. In dem Album ist alles mit dabei. Enttäuschung, Täuschung und Verrat, aber auch der Blick auf einen Neuanfang und das Glück einer neuen Liebe. Also wer gerade mitten in der Trennung steckt, hört da vielleicht mal rein. Und einen Song vom Album bekommt er jetzt von mir, Selina. Hi, das ist Ellie Goulding mit For Your Entertainment.

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8: Viele Wolken gibt es und dazu regnet es immer mal wieder. Bis zum Abend bleibt es ziemlich grau und nass mit maximal 20 Grad in Rothenburg. Morgen geht es genauso weiter, bedeckt und immer wieder Regen. Die Höchstwerte liegen dann bei 21 Grad.
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8: Nichts los auf den Straßen, aktuell freie Fahrt.
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0: Ja, ist denn schon wieder Ostern hier bei Energy? Schön, dass ihr mit am Start seid bei den Energy Euro Hot 30 mit mir, Selina. Hi. Jetzt gehöre ich ja selber noch zur Gen Z, aber ich merke, die noch etwas Jüngeren zeigen mir teilweise Dinge, bei denen ich mir denke, bin ich eigentlich eine Oma. Eine Kollegin hat mir diese Woche Google Easter Egg vorgestellt. Das ist eine Webseite, auf der man ganz verschiedene Easter Eggs findet, Spiele spielen kann oder auch persönliche Botschaften seiner Lieblingsstars bekommt. Zum Beispiel auch von BTS. Wenn man die Band auf der Webseite eingibt, dann bekommt man so einen lila Ballon, auf den muss man dann klicken und dann fliegen ganz viele Ballons über den Bildschirm. In manchen steckt ein Mikro drinnen und wenn man da drauf klickt, dann hört man von jedem der 7 I Purple You.
1: I Purple You. 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
0: Leute, ich glaube, ich war auf dieser Webseite 10 Minuten mindestens und habe diese Ballons geplatzt, weil es einfach so süchtig macht. Aber gut, lass mal jetzt. BTS können nämlich mehr als 3 Wörter sagen. Diese Woche 3 Plätze runtergerutscht auf unseren Platz 22. BTS mit Swim. Swim.

Auf unserem Platz 18 feiern wir heute Premiere bei den Energy Euro Hot 30. Da ist nämlich jemand ganz Neues dabei. Und zwar Somber, mit nur 21 Jahren ein Weltstar. Da kriege ich so ein bisschen Zeitdruck, muss ich sagen. So jung, so erfolgreich, Hilfe. Bringt aber auch seine Herausforderungen mit sich. Er meinte, Dating ist ganz schwierig. Will man ihn wegen ihm oder wegen seinem Erfolg? Mein Lieber, da musst du gar nicht erfolgreich für sein. Dating kannst du insgesamt in die Tonne kloppen. Was mir meine Mädels erzählen, teilweise ist bodenlos. So kann man wenigstens sich mit Geldscheinen die Tränen abwischen. Nein, also Spaß beiseite. Abgesehen vom Dating läuft es ja bei ihm. Er hat jetzt seine You Are The Reason World Tour für 2027 announced und kommt da auch nach Österreich, Wien und Deutschland mehrere Konzerte. Die präsentieren wir auch alle in Deutschland. Also holt euch eure Tickets, in dem Falle auf energy.de, und dabei hören wir einen meiner Favorite Songs aktuell von Somber. 33 Plätze nach oben gerutscht. Premiere, sag ich ja. Auf Platz 18, das ist My

Schönes Wochenende euch, ich bin's, Selina. Hi, und für alle, die ein paar Urlaubsvibes brauchen können, habe ich jetzt einen neuen Song für euch hier bei Energy. Wir haben immer die besten neuen Hits. Heißt Primadonna von Tukalas. Da geht es um eine Person, die zuerst sehr süß und unschuldig wirkt im Tageslicht. Aber sobald es dunkel wird im Club, wie verändert, kommt da eine selbstbewusste Diva um die Ecke, die die Meinung von anderen nicht interessiert. Sie macht das, worauf sie Bock hat. Den Song haben Tukalas, by the way, in Thailand in einer fetten Villa am Pool geschrieben. Mit Blick aufs Meer sah grandios aus. Und da waren sie auch feiern, also vielleicht haben sie da ihre Primadonna gefunden. Die Nummer gibt's jetzt für euch hier bei Energy. Tukalas.

0: 5:01. Ich bin Anna Löwer. Schönen guten Tag. Der Druck auf Kanzler Merz wächst. Auch innerhalb der CDU werden die kritischen Stimmen nach der Landtagswahl in Sachsen-Anhalt immer lauter. Der Chef des CDU-Arbeitnehmerflügels, Radke, etwa warf Merz im Fokus vor, mit Äußerungen regelmäßig das halbe Land gegen sich aufzubringen. Wenn Vermieter zu viel kassieren, sollen sie künftig mit Bußgeldern bestraft werden können. Das hat Bundesjustizministerin Hubig in den Funke-Zeitungen angekündigt. Sie will Verstöße gegen die Mietpreisbremse härter ahnden. Auch die Regelung zum Mietwucher soll reformiert werden. In ganz Deutschland gibt es heute Demos gegen Rechtsextremismus. Etwa in Berlin, Hamburg, München, Stuttgart, Leipzig oder Bremen. Aber auch in kleineren Städten. Ein breites Bündnis hat dazu aufgerufen, um nach dem Wahlerfolg der AfD in Sachsen-Anhalt ein Zeichen zu setzen. Wegen Drohnenangriffen hat Saudi-Arabien den Betrieb einer wichtigen Ölpipeline im Land eingestellt. Dadurch könnten die Preise für Öl, Benzin und Diesel weiter ansteigen. Die Pipeline wird auch für den Ölexport genutzt, der wegen der Blockade der Straße von Hormuz übers Meer nicht möglich ist.
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0: Viele Wolken gibt es und dazu regnet es immer mal wieder. Bis zum Abend bleibt es ziemlich grau und nass mit maximal 20 Grad in Rothenburg. Morgen geht es genauso weiter, bedeckt und immer wieder Regen. Die Höchstwerte liegen dann bei 21 Grad.
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0: Nichts los auf den Straßen, aktuell freie Fahrt.
2: Ein wunderschönes Wochenende wünsche ich euch. Es ist Halbzeit angesagt bei den Energy Euro Hot 30, den 30 größten Top-Hits aller Energy-Stationen in ganz Europa. Ich bin's, Selina Hai, und hab jetzt auf Platz 15 Olivia Rodrigo für euch. 23 Jahre alt und macht nicht einfach nur Musik, sondern setzt auch noch ein Zeichen damit. Vor gut zwei Wochen hat das Daisy Chains Festival stattgefunden, war von ihr initiiert. Dabei hat sie Geld für Frauenrechtsorganisationen gesammelt. 10 Mille kam darum. Dann meinte die Ex-Frau von Bill Gates, das ist eine schöne Aktion.

hohen Ticketpreise, die kann sich kein Schwein leisten. Also hat sie vor kurzem wieder die Silverstar-Tickets rausgehauen für einen Zwanni. Da hat sie richtig gegönnt. Kein Wunder, dass sie jetzt auch auf dem neuen Cover der Rolling Stone drauf ist, zusammen mit Chappell Roan und Doechii, oder auch auf dem Cover der philippinischen Vogue. Die Frau setzt sich ein für alles, was geht, und dafür wird sie gefeiert. Deswegen auch verdient die goldene Mitte, Platz 15, Olivia Rodrigo mit Drop Dead.

0: Die Top 10. Wild, wie schnell die Zeit vergeht, wenn man Spaß hat, ne Leute?
1: Weiß ich nicht, Digga.
0: Hoffe ich doch zumindest mal hier bei den Energy Euro Hot 30 mit mir, Selina. Hi, schön, dass ihr mit am Start seid. Platz 9 klärt sich diese Woche ein weltweiter Hit, Bebe Rexha mit New Religion. Und wenn ihr mal einen richtigen Confidence Boost braucht oder euch gerade wegen der Arbeit, Beziehung etc. pp. Nicht so gut fühlt, dann ist sie eure Frau. Anfang des Jahres haben sich ihr Plattenlabel und sie noch voneinander getrennt. Bam, sie haut einen weltweiten Hit alleine raus. Viele in der Musikbranche lästern über sie, meinen, sie hat zugenommen, sie sieht nicht aus wie ein Popstar. Bam, sie packt ihre Kurven auf Insta und sieht dabei auch einfach noch granatenmäßig aus. Dieses Jahr geht es bei ihr um sehr viel Selbstakzeptanz und einfach happy sein mit dem, was man hat und wer man ist. Vor kurzem hat sie ihren 37. Geburtstag gefeiert und ist einfach nur am Strahlen. Ich finde, davon kann man sich wirklich eine Scheibe abschneiden. Einen weltweiten Hit haut jetzt vielleicht nicht jeder von uns raus, aber sich selbst akzeptieren dauert vielleicht auch manchmal, aber es ist möglich und das Schönste, das es gibt. So, genügend geschnulzt jetzt. Happy Birthday nochmal nachträglich. Bebe Rexha jetzt hier für euch auf Platz 9 mit New Religion.

30. Hello, hello, ich hoffe, ihr habt ein schönes Wochenende hier bei Energy. Wir haben immer die besten neuen Hits für euch. Ganz frisch mit dabei ist auch Clocklock. Die haben eine neue EP rausgehauen, heißt Eiskalte Engel, mit 5 Songs drauf. Und einen davon habe ich jetzt für euch. Skeletons heißt der und spielt auf die Leichen im Keller an, also metaphorisch auf die eigenen Geheimnisse, die man hat. Oder eben die sprichwörtlichen Leichen im Keller, mit denen man konfrontiert wird. Es geht um innere Konflikte und Entscheidungen, die man trifft, obwohl man weiß, das sollte man gerade nicht machen. Auf Instagram meinte Clocklock dazu, der Song ist perfekt gemacht für Kopfhörer und wirklich fragwürdige Entscheidungen. Ich glaube, das hatte jeder schon mal von uns. So Situationen, in denen man sich dachte, ich sollte hier gerade gar nicht sein, ich sollte das nicht machen, aber für den Plot, da wäre es ganz interessant. Welche Leichen Clocklock im Keller haben, das hört ihr jetzt, der brandneue Song.

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11: Viele Wolken gibt es und dazu regnet es immer mal wieder. Bis zum Abend bleibt es ziemlich grau und nass mit maximal 20 Grad in Rothenburg. Morgen geht es genauso weiter, bedeckt und immer wieder Regen. Die Höchstwerte liegen dann bei 21 Grad.
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12: Es gibt gerade keine Staus, man kommt entspannt durch.

auch schon bei unseren Top 5 der Energy Euro Hot 30, der 30 größten Top-Hits aller Energy-Stationen in ganz Europa. Ich hoffe, ihr habt ein schönes Wochenende und tut's einfach genießen. Unser Harry Styles hat da eher weniger Pausen zum Chillen. Der ist aktuell nämlich noch auf seiner Together-Together-Tour in New York unterwegs und bald geht's nach Australien. Und jetzt hat er sogar noch was Großes announced. Er hat nämlich seine Tour verlängert und neue Tourdaten ergänzt. Dazu hat er auf Insta eine Art Liebesbrief an uns rausgehauen und zwar, er wusste, dass die Together-Together-Tour besonders werden würde, aber das hat er sich nie vorstellen können, wie schön es ist mit uns und dass er es gar nicht erwarten kann, mit uns weiter oder noch mehr zu tanzen. Danke an alle, die zu den Konzerten kommen, für all die Liebe und die Unterstützung in den letzten Jahren. Ich würde sagen, das sind doch mal Good News. Harry Styles, wirklich ein sehr sympathischer Typ und performt grandios live. Ich habe ihn einmal gesehen. Und jetzt gibt es noch mehr von ihm, also was möchte man mehr? Ich finde, verdient 4 Plätze hochgerutscht auf unseren Platz 5 Harry Styles.

Mein Gott, es ist schon wieder soweit. Platz 1 der Energy Euro Hot 30. Schön, dass ihr mit am Start wart und seid bei den 30 größten Top-Hits aller Energy-Stationen in ganz Europa. Ich bin Selina Hai und ich bin immer noch der Ansicht, dass man Arbeit und Privates nicht vermischen sollte. Ist genau das, was Burna Boy nämlich macht. Eine tolle Beziehung zu seiner Mama zu haben, ist ja schön und gut. Sie hängen viel zusammen ab. Sie vibet auf seinen Konzerten im Hintergrund, ist am Tanzen. Aber nicht nur, weil sie seine Mama ist, sondern auch seine Managerin. Weshalb sie halt schauen muss, dass ihr Sohn keine Faxen macht für ein gutes Image. Leider eskalieren seine Livestreams auf Insta manchmal. Also er rastet beim GTA-Zocken aus, steht halbnackt in der Küche, nachts am Tanzen oder erzählt seinen Fans, wie welche Schlägereien abgelaufen sind. Und wenn es so weit kommt, dann muss seine Mama ihm mit 35 Jahren sein Handy tatsächlich abnehmen. Also wie damals, als man als Kind was Falsches oder Verbotenes mit dem Ding gemacht hat, aber ich meine, der Mann ist halt 35. Gut, wenn es für sein Image hilft und sonst managt sie ja anscheinend auch ganz gut. Der Song von Mama's Boy ist nämlich immer noch ungeschlagen. Auf unserem Platz 1 Burna Boy zusammen

0: 30.
1: Happy Weekend, ihr Lieben. Schön, dass ihr mit am Start seid hier bei Energy. Wir haben immer die besten neuen Hits für euch. Diese Woche auch mit am Start von Tokyo Hotel. Und da gleich mal eine Frage. Habt ihr wegen Herzschmerz schon mal optisch was an euch verändert? Safe, oder? Also sei es jetzt irgendwie mehr ins Gym rennen, den Style oder auch die Haarfarbe. Darum geht's im neuen Song von den Jungs. Wie man eigene Freunde vernachlässigt, die eigene Heimat verabscheut und sich eben äußerlich anpasst, um jemandem zu gefallen. Aber wir ersticken nicht an unserem Selbstmitleid, sondern feiern den Moment, in dem man die Kontrolle wieder zurückerobert und selbstbewusster denn je rauskommt. Ich habe mir in der Beziehung auch mal die Haare gefärbt. Karottenorange hat mir null gestanden, habe mich dann getrennt und wieder umgefärbt. Hey, im Nachhinein ist man immer schlauer und weiß, was man nicht in einer Beziehung will und welche Haarfarbe man meiden sollte. Tokyo Hotel ist für euch mit Dai Ma.

0: 5 vor 2. Ich bin Lisa Schwarzkopf, schönen guten Tag. Der Druck auf Kanzler Merz wächst. Auch innerhalb der CDU werden die kritischen Stimmen nach der Landtagswahl in Sachsen-Anhalt immer lauter. Der Chef des CDU-Arbeitnehmerflügels Radke etwa warf Merz im Fokus vor, mit Äußerungen regelmäßig das halbe Land gegen sich aufzubringen. Die Gaspreise für private Haushalte in Deutschland werden weiter steigen. Davon geht das Vergleichsportal Verivox aus. Es rechnet bis zum Jahreswechsel mit einem Plus von 10-20%, berichtet die Rheinische Post. Grund ist der Iran-Krieg. Nach einem Brand in einem Mehrfamilienhaus in Bremerhaven sind 18 Menschen mit Verdacht auf Rauchvergiftung im Krankenhaus. Das Feuer war in der Nacht ausgebrochen. 9 Menschen mussten aus dem Haus gerettet werden. Das Treppenhaus ist jetzt so stark verrußt, dass die Bewohner erstmal woanders unterkommen müssen. Tennisprofi Alexander Zverev steht im Finale der US Open. Der Hamburger hat den Russen Karen Khachanov glatt in 3 Sätzen geschlagen und damit das Ticket fürs Endspiel gelöst. Jetzt trennt Zverev nur noch einen Sieg vom 2. Grand Slam-Titel seiner Karriere.
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2: Viele Wolken gibt es und dazu regnet es immer mal wieder. Bis zum Abend bleibt es ziemlich grau und nass mit maximal 20 Grad in Rothenburg. Morgen geht es genauso weiter, bedeckt und immer wieder Regen. Die Höchstwerte liegen dann bei 21 Grad.
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3: Es gibt gerade keine Staus und kommt entspannt durch.

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3: Viele Wolken gibt es und dazu regnet es immer mal wieder. Bis zum Abend bleibt es ziemlich grau und nass mit maximal 20 Grad in Rothenburg. Morgen geht es genauso weiter, bedeckt und immer wieder Regen. Die Höchstwerte liegen dann bei 21 Grad.
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4: Nichts los auf den Straßen, aktuell freie Fahrt.
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1: 5:05. Ich bin Lisa Schwarzkopf. Schönen guten Tag. Auf Kanzler Merz prasselt immer mehr Kritik aus den eigenen Reihen ein. Aus der CDU gibt's nach der Landtagswahl in Sachsen-Anhalt laute Forderungen nach einer Kurskorrektur. CDU-Generalsekretärin Hoppermann verteidigte Merz im DLF. Sie sieht Schwarz-Rot auf dem richtigen Weg. Verstöße gegen die Mietpreisbremse sollen in Zukunft härter bestraft werden. Das hat Bundesjustizministerin Hubich den Funke-Zeitungen gesagt. Wenn Vermieter zu viel kassieren, sollen auch Bußgelder fällig werden. Auch die gesetzliche Regelung zum Mietwucher soll reformiert werden. Schiedsrichter im Amateurfußball sollen besser vor Gewalt und Beleidigungen geschützt werden. Der DFB startet dafür ein Pilotprojekt mit Bodycams in einer Kreisliga in NRW. Die Schiris können die Kameras bei Vorfällen einschalten, um abzuschrecken und Eskalationen zu verhindern. Im Topspiel des Bundesliga-Samstags treffen heute Abend der 1. FC Köln und Werder Bremen aufeinander. Tabellenführer Augsburg spielt bereits am Nachmittag gegen Leverkusen. Außerdem gibt's die Duelle Dortmund-Paderborn, Hoffenheim-Stuttgart, Freiburg-Gladbach und Mainz-Frankfurt.
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2: Viele Wolken gibt es und dazu regnet es immer mal wieder. Bis zum Abend bleibt es ziemlich grau und nass mit maximal 20 Grad in Rothenburg. Morgen geht es genauso weiter, bedeckt und immer wieder Regen. Die Höchstwerte liegen dann bei 21 Grad.
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3: Es gibt gerade keine Staus, man kommt entspannt durch.

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1: Trüb und nass ist es gerade, dicke Wolken und immer wieder Regen. Dazu um die 21 Grad in Osterholz-Scharmbeck. Morgen bleibt es genauso grau und es regnet immer mal wieder. Die Höchstwerte liegen dann bei rund 21 Grad.
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10: Es gibt gerade keine Staus. Man kommt

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4: 5 vor 4. Ich bin Lisa Schwarzkopf. Schönen guten Tag. Der Druck auf Kanzler Merz wächst. Auch innerhalb der CDU werden die kritischen Stimmen nach der Landtagswahl in Sachsen-Anhalt immer lauter. Der Chef des CDU-Arbeitnehmerflügels Radke etwa warf Merz im Fokus vor, mit Äußerungen regelmäßig das halbe Land gegen sich aufzubringen. Die Ermittlungen zur Drohnenattacke am Flughafen Leipzig-Halle führen direkt zum russischen Militärgeheimdienst GRU. Das berichtet die Welt am Sonntag. Sie beruft sich dabei auf geheime Ermittlungsunterlagen. Demnach wurde ein GRU-Agent identifiziert, der die Operation organisiert haben soll. Nach einem Brand in einem Mehrfamilienhaus in Bremerhaven sind 18 Menschen mit Verdacht auf Rauchvergiftung im Krankenhaus. Das Feuer war in der Nacht ausgebrochen. 9 Menschen mussten aus dem Haus gerettet werden. Das Treppenhaus ist jetzt so stark verrußt, dass die Bewohner erstmal woanders unterkommen müssen. Tennisprofi Alexander Zverev trennt nur noch einen Sieg vom zweiten Grand-Slam-Titel seiner Karriere. Der Hamburger steht im Finale der US Open. Er bezwang im Halbfinale den Russen Karen Khachanov. Im Endspiel morgen trifft Zverev auf Ben Shelton aus den USA.
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5: Trüb und nass ist es gerade, dicke Wolken und immer wieder Regen, dazu um die 21 Grad in Osterholz-Scharmbeck. Morgen bleibt es genauso grau und es regnet immer mal wieder. Die Höchstwerte liegen dann bei rund 21 Grad.
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5: Im Moment ist alles frei auf den Straßen bei uns in Bremen. Es gibt keine Staus.

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5: Trübonass ist es gerade, dicke Wolken und immer wieder Regen, dazu um die 21 Grad in Osterholz-Scharmbeck. Morgen bleibt es genauso grau und es regnet immer mal wieder. Die Höchstwerte liegen dann bei rund 21 Grad.
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5: Es gibt gerade keine Staus, man kommt entspannt durch.
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6: 5 vor 5. Ich bin Lisa Schwarzkopf. Schönen guten Tag. Auf Kanzler Merz prasselt immer mehr Kritik aus den eigenen Reihen ein. Aus der CDU gibt's nach der Landtagswahl in Sachsen-Anhalt laute Forderungen nach einer Kurskorrektur. CDU-Generalsekretärin Hoppermann verteidigte Merz im DLF. Sie sieht Schwarz-Rot auf dem richtigen Weg. Wenn Vermieter zu viel kassieren, sollen sie künftig mit Bußgeldern bestraft werden können. Das hat Bundesjustizministerin Hubig in den Funke-Zeitungen angekündigt. Sie will Verstöße gegen die Mietpreisbremse härter ahnden. Auch die Regelung zum Mietwucher soll reformiert werden. In Nordfrankreich ermittelt die Polizei nach einem Zugunglück und geht von Sabotage als Ursache aus. Darauf deutet ein Schienenteil hin, das auf der Strecke gefunden wurde. Der Regionalzug mit fast 200 Passagieren war zwischen Rouen und Caen entgleist. Dutzende sind verletzt. Mehr Schutz für Schiedsrichter im Amateurfußball. Der DFB testet jetzt Bodycams. Zum Einsatz kommen sie zunächst in einer Kreisliga in NRW. In brenzligen Situationen können die Schiris die Kameras aktivieren. Der DFB erhofft sich davon mehr Sicherheit und weniger Eskalationen.
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7: Trüb und nass ist es gerade, dicke Wolken und immer wieder Regen, dazu um die 21 Grad in Osterholz-Scharmbeck. Morgen bleibt es genauso grau und es regnet immer mal wieder. Die Höchstwerte liegen dann bei rund 21 Grad.
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7: Vorsicht auf der B401 Oldenburg Richtung Dörpen. Zwischen am Küstenkanal und Husbeke ist eine ungesicherte Unfallstelle.
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8: Trüb und nass ist es gerade, dicke Wolken und immer wieder Regen, dazu um die 21 Grad in Osterholz-Scharmbeck. Morgen bleibt es genauso grau und es regnet immer mal wieder. Die Höchstwerte liegen dann bei rund 21 Grad.
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8: Bitte Vorsicht auf der A29 Wilhelmshaven-Oldenburg. In beiden Richtungen laufen zwischen dem Kreuz Oldenburg-Nord und Oldenburg-Umstede Personen auf der Straße. Und auf der B401 Oldenburg Richtung Dörpen ist zwischen am Küstenkanal und Husbeke eine ungesicherte Unfallstelle.
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0: 5 vor 6. Ich bin Lisa Schwarzkopf. Schönen guten Abend. Der Druck auf Kanzler Merz wächst. Auch innerhalb der CDU werden die kritischen Stimmen nach der Landtagswahl in Sachsen-Anhalt immer lauter. Der Chef des CDU-Arbeitnehmerflügels Radke etwa warf Merz im Fokus vor, mit Äußerungen regelmäßig das halbe Land gegen sich aufzubringen. Russland steckt hinter der Drohnenattacke am Flughafen Leipzig-Halle. Das hat die Bundesregierung bereits klar gesagt. Die Ermittlungen führen direkt zum Militärgeheimdienst GRU, berichtet die Welt am Sonntag. Demnach wurde ein Agent identifiziert, der die Operation organisiert haben soll. Nach einem Brand in einem Mehrfamilienhaus in Bremerhaven sind 18 Menschen mit Verdacht auf Rauchvergiftung im Krankenhaus. Das Feuer war in der Nacht ausgebrochen. 9 Menschen mussten aus dem Haus gerettet werden. Das Treppenhaus ist jetzt so stark verrußt, dass die Bewohner erstmal woanders unterkommen müssen. 3 Spiele, 3 Siege. Freiburg hat sich die Tabellenführung in der Fußball-Bundesliga geholt mit einem 5:0 Heimsieg gegen Gladbach. Außerdem spielten Dortmund-Paderborn 3:0, Augsburg-Leverkusen 2:2, Hoffenheim-Stuttgart 2:1 und Mainz-Frankfurt 1:3.
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2: Viele Wolken gibt es heute Abend und immer wieder regnet es auch mal. In der Nacht geht es runter auf 13 Grad in Schesel. Morgen bleibt es grau und weiter nass. Dazu liegen die Höchstwerte bei 20 bis 21 Grad.
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2: Bitte Vorsicht auf der A29 Wilhelmshaven-Oldenburg. In beiden Richtungen laufen zwischen dem Kreuz Oldenburg-Nord und Oldenburg-Umstede Personen auf der Straße. Und auf der B401 Oldenburg Richtung Dörpen ist zwischen am Küstenkanal und Husbeke eine ungesicherte Unfallstelle.
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0: 5:05. Ich bin Lisa Schwarzkopf. Schönen guten Abend. Auf Kanzler Merz prasselt immer mehr Kritik aus den eigenen Reihen ein. Aus der CDU gibt's nach der Landtagswahl in Sachsen-Anhalt laute Forderungen nach einer Kurskorrektur. CDU-Generalsekretärin Hoppermann verteidigte Merz im DLF. Sie sieht Schwarz-Rot auf dem richtigen Weg. Verstöße gegen die Mietpreisbremse sollen in Zukunft härter bestraft werden. Das hat Bundesjustizministerin Hubig den Funke-Zeitungen gesagt. Wenn Vermieter zu viel kassieren, sollen auch Bußgelder fällig werden. Auch die gesetzliche Regelung zum Mietwucher soll reformiert werden. Für mehr Zusammenhalt und gegen Rechtsextremismus sind in Deutschland gut 150.000 Menschen auf die Straße gegangen. Anlass war der Wahlsieg der AfD in Sachsen-Anhalt. Die Partei hatte dort nur knapp die absolute Mehrheit verpasst. Die Ergebnisse der Fußball-Bundesliga: Freiburg-Gladbach 5:0, der SC damit neuer Tabellenführer. Dortmund-Paderborn 3:0, Augsburg-Leverkusen 2:2, Hoffenheim-Stuttgart 2:1 und Mainz-Frankfurt 1:3.
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4: 5 vor 8. Ich bin Lisa Schwarzkopf. Schönen guten Abend. Der Druck auf Kanzler Merz wächst. Auch innerhalb der CDU werden die kritischen Stimmen nach der Landtagswahl in Sachsen-Anhalt immer lauter. Der Chef des CDU-Arbeitnehmerflügels Radke etwa warf Merz im Fokus vor, mit Äußerungen regelmäßig das halbe Land gegen sich aufzubringen. Die Ermittlungen zur Drohnenattacke am Flughafen Leipzig-Halle führen direkt zum russischen Militärgeheimdienst GRU. Das berichtet die Welt am Sonntag. Sie beruft sich dabei auf geheime Ermittlungsunterlagen. Demnach wurde ein GRU-Agent identifiziert, der die Operation organisiert haben soll. Nach einem Brand in einem Mehrfamilienhaus in Bremerhaven sind 18 Menschen mit Verdacht auf Rauchvergiftung im Krankenhaus. Das Feuer war in der Nacht ausgebrochen. 9 Menschen mussten aus dem Haus gerettet werden. Das Treppenhaus ist jetzt so stark verrußt, dass die Bewohner erstmal woanders unterkommen müssen. 3 Spiele, 3 Siege. Freiburg hat sich die Tabellenführung in der Fußball-Bundesliga geholt mit einem 5:0 Heimsieg gegen Gladbach. Außerdem spielten Dortmund-Paderborn 3:0, Augsburg-Leverkusen 2:2, Hoffenheim-Stuttgart 2:1 und Mainz-Frankfurt 1:3.
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